0: Verstein der Glück, Verstein der Name, Verstein ist der unendgültigste Geist.
1: Μα τι λέει, παιδάκι μου, τι λέει.
2: Κάτσε ρε μάνα, τι λέει, γαλλικά.